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1: Einen wunderschönen guten Morgen. Jakob, lass uns mal kurz sortieren, was ist wichtig heute?
2: Ja, am kommenden Wochenende entscheidet sich ja, mit welcher Region wir uns für die Olympischen Spiele bewerben werden. Und da gibt es jetzt eine klare Tendenz, und zwar, dass München die besten Chancen haben kann. Das haben sich Fachleute die letzten Wochen ganz genau angeschaut und dann Punkte vergeben. Demnach bekommt München 87 von 100 möglichen Punkten. Köln-Rhein-Ruhr ist knapp dahinter mit 85 Punkten. Und Berlin kriegt gerade mal rund 75 Punkte. Der Olympiabeauftragte für Berlin ist Kavi Niromant. Und er sagt im ZDF, man will aber nicht schon vorher aufgeben.
3: Wir werden nach Baden-Baden fahren. Wer sich für einen guten Sportler auch gehört, wir werden dort

0: Alle entscheidende Frage ist, wer hat die größte Strahlkraft? Und das ist unbestritten die Stadt Berlin mit ihren Partnern aus den anderen Bundesländern in unserer Umgebung.
1: Er meint, es würden ja auch noch andere Sachen bewertet werden. Seit April gibt es ja die 12-Uhr-Regel beim Sprit, also Super und Diesel dürfen deswegen nur noch einmal am Tag teurer werden. Der ADAC will, dass die Regel jetzt aber abgeschafft wird, denn die würde dazu führen, dass die Preise inzwischen in nur einem Tag noch mehr schwanken als vorher. Das würde den Kunden so gar nicht helfen. Billiger wird es ja dann etwas ab nächster Woche Donnerstag, dann kommt der Tankrabatt zurück. Und dann ist bei der Volleyball-EM für uns leider Schluss. Unsere deutsche Mannschaft hat im Viertelfinale verloren. Gegen Polen gab es ein 0:3. Man muss aber auch dazu sagen, dass Polen ja Titelverteidiger ist und im Moment auch auf dem ersten Platz der Weltrangliste.
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4: Ah, das finde ich großartig. Ihr habt einen guten Geschmack bewiesen. Herzlich willkommen in der Feelgood Morning Show an diesem Mittwoch. Erstmal guten Morgen. Und da geht's gleich mal süß zur Sache, denn wir haben gute Nachrichten, was die Kirschen angeht. Warum? Das verraten wir euch gleich. Und rein geht's erstmal mit Vanessa Paradis, mit Be My Baby und die Rolling Stones. Perfekt um kurz nach sechs. 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

0: Es ist der Start in den Halbzeittag. Es ist der Start in den Mittwoch hier bei Nostalgie. Und jetzt wird's richtig schön fruchtig.
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0: Deutschland hatte 2026 eine der besten Kirschernten seit Jahren. Insgesamt kamen rund 49.000 Tonnen Süß- und Sauerkirschen zusammen, knapp 8% mehr als im Durchschnitt der vergangenen 10 Jahre. Vor allem die Süßkirschen haben richtig abgeliefert und die sind ganz, ganz wichtig für eine Holländer Kirsch oder eine Schwarzwälder Kirschtorte. Lieb ich total und es wird noch besser werden. Nicht nur die Kirschen haben richtig abgeliefert, sondern auch die Birnen. Da sieht es auch richtig gut aus. Da erwarten die Betriebe ebenfalls eine überdurchschnittliche Ernte. Ist das nicht großartig? Ich habe richtig Bock jetzt auf den Apfel. Hier ist Lionel Richie mit Say You, Say Me zum Start in euren Mittwochmorgen. 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Guten Morgen. 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

darf auf keiner guten Party fehlen. Liquido mit Narcotic zum Start in euren Mittwoch hierbei. Nur die größten Songs und der nächste Song, der klingt nach 80er Pop. Und das, obwohl er eigentlich ein Teil eines Musicals über Schach ist. Kein Witz. One Night in Bangkok stammt aus Cheese, geschrieben von, wohlgemerkt, Benny und Björn von ABBA. Und Murray Head rappt sich da ziemlich lässig durch Bangkok und macht aus einem Musical-Song plötzlich einen Welthit. Fun Fact, in Thailand war der Song zeitweise sogar verboten, weil man fand, dass Bangkok darin zu klischeehaft dargestellt wird. Wir finden den Song großartig. Hier ist Murray Head mit One Night in Bangkok. Nur bei Nostalgie.

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6: 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Berlin, Köln, Rhein-Ruhr oder doch München? In einer der Regionen könnten mal die Olympischen Spiele sein. Und Jakob, München hat anscheinend gerade die besten Chancen dazu.
7: Denn beim Deutschen Olympischen Sportbund hat man jetzt schon vorab ganz viele Sachen in den Regionen bewertet. Und da bekommt München ein sehr gut mit den meisten Punkten. Das liegt an so Sachen wie Sicherheit. Wie kommt man zu den Wettkämpfen? Und eben das kompakte Konzept am Olympiapark. Das hat wohl auch überzeugt. Und das hat auch schon Ex-Handball-Profi Dominik Klein im BR abgefeiert.
8: Wir haben sehr viele Aktionen gemacht und haben dafür geworben, eigentlich diese Begeisterungsfähigkeit, die es in dieser Stadt gibt, nach draußen zu tragen. Und es gibt tolle Bilder, auch von den European Championships, wenn man da sich nochmal zurückerinnert, was der Olympiapark für ein Herz hat. Daher freut mich das extrem, dass wir da an den Start gehen und ich habe ein gutes Bauchgefühl.
7: Komplett entschieden ist aber noch nichts. Köln-Rhein-Ruhr ist ja nur knapp hinter München gelandet in der Bewertung. Nur Berlin ist etwas weiter abgeschlagen im Ranking, da gibt es nur ein Gut. Die finale Entscheidung ist dann am Samstag. Nach den Wahlen in Berlin und Mecklenburg-Vorpommern soll es jetzt recht schnell gehen mit den neuen Regierungen. In Berlin will die Linke schon diese Woche mit Grünen und der SPD reden. In Mecklenburg-Vorpommern will die SPD nächste Woche mit den Gesprächen anfangen, da dann auch mit Linken und Grünen. Und es gibt mal wieder neue Zahlen zum Thema Punkte in Flensburg. Die meisten bekommen wohl Leute mit einem Porsche, sagt das Vergleichsportal Verivox. Die hätten über 70% häufiger Punkte als alle anderen Leute mit Auto. Danach kommen Autofahrer mit Range Rover und einem Tesla. Am meisten an Verkehrsregeln halten sich alle Leute mit einem Kleinwagen. Vor allem bei den Marken Mitsubishi, Suzuki und Honda.

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2: Es ist der Start in den Mittwoch oder anders gesagt, heute kalendarischer Herbstanfang. Aber was verbindet ihr denn so mit Herbst? Das wollten wir von euch wissen und die Antworten, die gibt's gleich hier bei uns in der Show. Bis dorthin gibt's Falco mit Out of the Dark und den Anfang machen Roxette mit The Look.

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0: Euer Start in diesen ganz besonderen Mittwoch hier bei Nostalgie. Erstmal schönen guten Morgen. 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Warum ist das heute ein ganz besonderer Tag? Naja, heute ist kalendarischer Herbstanfang. Jetzt ist er offiziell da, also zumindest laut Kalender. Aber was ist denn euer Zeichen dafür, dass jetzt wirklich Herbst gekommen ist? Wir haben uns mal umgehört.
1: Dass ich das erste Mal erkältet bin.
2: Wenn draußen überall bunte Blätter rumliegen und der Wind mehr geht.
3: Ja, also für mich ist das eigentlich gar kein Ereignis. Das ist eher so ein fließender Übergang. Kommt die Jacke zum Einsatz und dann der Pulli.
0: Ja, die typisch deutsche Übergangsjacke. Aber gibt es die wirklich und was trägt man denn eigentlich im Herbst 2026? Das sage ich euch in einer Viertelstunde hier bei uns bei Nostalgie. Jetzt erstmal rein in euren kalendarischen Mittwoch. Hier ist Madonna für euch mit Express Yourself. 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

0: Halbzeit in dieser Woche. Wir schicken euch rein in den Mittwoch. Super Geschmack habt ihr. Wirklich super Geschmack. 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Guten Morgen.
1: Guten Morgen euch. Und jetzt werfen wir mal einen Blick auf die Straßen.
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1: Ja, keine Sorge, wir geben jetzt nicht eine halbe Stunde lang die Verkehrsmeldungen von ganz Deutschland durch.
0: Okay.
1: Aber meine Behauptung heute hat was mit Straßen zu tun. Ihr könnt jetzt mit Armin mitraten, ob das stimmt oder nicht. Meine Behauptung heute lautet, der häufigste Straßenname in Deutschland ist die Bahnhofsstraße.
0: Nee, das ist doch das Gefängnis. Also jetzt bin ich gerade bei Monopoly. Verstehst du?

0: Gefängnis her. So. Ja. Wobei, bei Monopoly gibt es auch sehr viele Bahnhofstraßen, oder?
1: War die Bahnhofstraße eine teure? Ich weiß es jetzt auch,
0: weiß
1: es
0: auch nicht. Aber Bahnhofstraße, ja, klingt irgendwie ein bisschen logisch, weil gefühlt in jedem Dorf gibt es schon mittlerweile einen Bahnhof und wo der Bahnhof ist, ist die Bahnhofstraße nicht weit entfernt. Ich sage einfach mal, dass es Fakt ist, ja.
1: Und wenn es die sogar bei Monopoly gibt, oder?
0: Eben.
1: Also, der häufigste Straßenname in Deutschland ist die Bahnhofstraße. Das ist
2: Fake.
0: Echt?
1: Ja, es ist die Hauptstraße.
0: Ach, die Hauptstraße.
1: Die gibt es in Deutschland über 6000 Mal.
0: Irre. Wieder was gelernt heute Morgen. Ihn gibt's nur einmal. Hier ist Eros Ramazzotti zum Start in euren Tag. Hier ist Nostalgie. 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Guten Morgen. Sehr

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5: Update. Wo könnten die Olympischen Spiele bei uns in Deutschland sein? Das klärt sich am Samstag. Jakob, viele sagen aber jetzt schon, Berlin wird es auf jeden Fall nicht.
6: Denn unsere Hauptstadt hat in einem internen Ranking beim Olympischen Sportbund nur ein Gut bekommen. München und Köln-Rhein-Ruhr haben ein sehr Gut. Einige sagen, das dürfte auch mit der Wahl am Wochenende zu tun gehabt haben. Da hat hier die Linke klar geworden in Berlin. Die Spitzenkandidatin Elif Erhalb hatte dann auch direkt gemeint, das mit Olympia ist durch, das wäre ja auch nur Steuergeldverschwendung.
7: Und ich sehe keinen Vorteil für Berlin. Deswegen haben wir uns dagegen entschieden, Olympia zu unterstützen. Und ich gehe auch nicht davon aus, dass Berlin da den Zuschlag erhält, weil ja ganz klar ist, dass wir für eine andere Politik stehen.
6: Berlin hat wohl aber vor allem deutlich weniger Punkte im Ranking bekommen, weil alle Sportanlagen weiter auseinander sind und weil man hier keine öffentliche Abstimmung zu Olympia gemacht hat. Das ging rein rechtlich nicht. Dann gibt es ja bei der Drogerie DM inzwischen auch rezeptfreie Medikamente, zum Beispiel sowas wie Ibuprofen. Ein Gericht soll jetzt aber klären, ob das so überhaupt erlaubt ist. Denn eigentlich darf man sowas bei uns ja nur in richtigen Apotheken verkaufen. DM hat für seinen Service ja extra eine Tochterfirma in Tschechien gegründet. Und dann wird ja bei uns wirklich alles irgendwie in der Statistik erfasst, auch Blitze. Da hat das Ortungsunternehmen Nowcast jetzt wieder neue Zahlen. In diesem Jahr hat es schon weit über 1 Million Mal geblitzt. Das ist ein bisschen weniger als normal üblich. Am meisten hat es wohl in Schleswig-Holstein geblitzt, am wenigsten in Sachsen-Anhalt.
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5: Herzlich willkommen an diesen durchaus stylischen Mittwoch. Warum? Weil heute kalendarischer Herbstanfang ist. Erstmal guten Morgen. Naja, und damit ihr eben stylisch durch den Herbst kommt, haben wir gleich die besten Tipps für euch. Und bis dorthin gibt's David Bowie zusammen mit Queen und Desiree mit Live macht den Anfang.

0: Under Pressure. David Bowie und Queen hierbei. Nur die größten Songs. Herzlich willkommen an diesem Mittwoch. Guten Morgen. Ganz besonderer Tag. Heute ist kalendarischer Herbstanfang. Oder anders gesagt, meine Lieblingsjahreszeit. Ich mag einfach den Herbst. Ich mag die Klamotten, ich mag, wenn sich das Wetter so ein bisschen verändert, und vor allen Dingen mag ich den goldenen Herbst, und den haben wir ja aktuell hier bei uns in Deutschland. Aber wie sieht's denn klamottentechnisch aus? Trendtechnisch, ist der Herbst wirklich beige und Kürbis? Wir haben uns mal bei euch umgehört. Was trägt man denn so?
1: Farbtechnisch denke ich auf jeden Fall Beige-Töne, Cremetöne sind gerade wieder total im Kommen.
2: Orange macht wieder ein Comeback, wie sage ich jetzt mal vor 2 Jahren.
3: Fließende Kleider, lange Röcke in gedeckten, schönen Brauntönen und herbstlichen Farben und Unisex-Themen natürlich ganz groß.
4: Dicke Schals und coole Stiefel in allen Variationen und Sneakers ohne Socken, so lang bis es schneit.
0: Ja, da sind schon ganz gute Ideen dabei. Also ich kann es euch sagen, der Herbst 2026 hier wird in erster Linie gemütlich werden. Auch ein bisschen retro, deutlich bunter als man denkt. Kord, Wildleder, kräftige Farben und zu Hause ganz viel Holz, Wolle und warme Töne. Das ist der Herbst 2026. Also wenn ihr noch plant, euch klamottentechnisch neu aufzustellen oder eben die Wohnung zu dekorieren, jetzt habt ihr auf jeden Fall die besten Tipps.

0: Wunderschön romantisch, die Bee Gees mit How Deep Is Your Love hier bei Nostalgie. Nur die größten Songs und jetzt geht's direkt weiter zu einer anderen großen Musiklegende.
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0: Und zwar zu Dolly Parton. Sie bekommt ihren eigenen Gedenktag. Kalifornien hat den 25. September, also jetzt am Freitag, offiziell zum Dolly Parton Day erklärt. Und das Datum ist natürlich kein Zufall. Auf Englisch ist das 9-to-5. Eine direkte Anspielung auf ihren Welthit 9-to-5. Damit wird nicht nur ihre riesige Musikkarriere gewürdigt, sondern auch ihr soziales

Das Engagement. Über ihre Foundation wurden weltweit mehr als 300 Millionen Bücher an Kinder verteilt. Eine ziemlich schöne Art zu sagen, diese Frau und ihre Musik bleiben. Dolly Parton bekommt ihren eigenen Gedenktag am Freitag. Unsere Good News. 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Jetzt mit Toto und Africa.

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8: Am kommenden Wochenende entscheidet sich ja, mit welcher Region wir uns für die Olympischen Spiele bewerben werden. Jakob, da gibt es jetzt eine klare Tendenz.
9: Und zwar, dass München die besten Chancen haben kann. Das haben sich Fachleute die letzten Wochen ganz genau angeschaut und dann Punkte vergeben. Demnach bekommt München 87 von 100 möglichen Punkten. Köln-Rhein-Ruhr ist knapp dahinter mit 85 Punkten. Und Berlin kriegt gerade mal rund 75 Punkte. Der Olympiabeauftragte für Berlin ist Kavi Niromant. Und der sagt im ZDF, man will aber nicht schon vorher aufgeben.
10: Wir werden nach Baden-Baden fahren, wie es sich für einen guten Sportler auch gehört. Wir werden dort stehen. Alle entscheidende Frage ist, wer hat die größte Strahlkraft? Und das ist unbestritten die Stadt Berlin. Mit ihren Partnern aus den anderen Bundesländern in unserer Umgebung.
9: Er meint, es würden ja auch noch andere Sachen bewertet werden. Seit April gibt es ja die 12-Uhr-Regel beim Sprit. Also Super und Diesel dürfen deswegen nur noch einmal am Tag teurer werden. Der ADAC will, dass die Regel jetzt aber abgeschafft wird. Denn die würde dazu führen, dass die Preise inzwischen in nur einem Tag noch mehr schwanken als vorher. Das würde den Kunden so gar nicht helfen. Billiger wird es ja dann etwas ab nächster Woche Donnerstag. Dann kommt der Tankrabatt zurück. Und dann ist bei der Volleyball-EM für uns leider Schluss. Unsere deutsche Mannschaft hat im Viertelfinale verloren. Gegen Polen gab es ein 0:3. Man muss aber auch dazu sagen, dass Polen ja Titelverteidiger ist und im Moment auch auf dem ersten Platz der Weltrangliste.
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8: Es ist Mittwoch, schön, dass ihr dabei seid. Guten Morgen und bitte nicht erschrecken, gleich können sie richtig laut werden hier bei uns. Ja, so ähnlich. Uiuiuiui. Warum? Weil wir gleich die Logenplätze für das Backstreet Boys Konzert in Düsseldorf raushauen werden. Seid gespannt, haltet euch bereit, denn wenn ihr euch registriert habt auf nostalgie-radio.de oder auf Facebook oder Instagram fleißig kommentiert habt, dann stehen die Chancen gut, dass ihr bald die Backstreet Boys live sehen werdet. Und bis dorthin gibt's die Proclaimers und Gabriel mit Rise.

0: Der große Moment ist gekommen. Erstmal herzlich willkommen hier bei Nostalgie. Jawohl, die Backstreet Boys, sie stehen in den Startlöchern. Im besten Fall sind sie schon in Deutschland und sie werden ja am Sonntag live in Düsseldorf performen. Haben nicht nur irgendwelche Tickets für euch, sondern wir haben VIP-Logenplätze. Das heißt, mit eigenen Check-in, mit Essen und Getränke, mit Aftershow-Party. Das heißt, ihr könnt in dieser Loge noch eine Stunde nach dem Backstreet Boys sitzen bleiben und das Konzert nochmal ausklingen lassen. Am 27. September, also heißt dieses Wochenende, werden Howie, AJ, Nick und Brian und auch noch Kevin für euch am Start sein. Und die Tickets, die gehen heute raus. Und zwar an die Melanie!
1: Oh mein Gott, ich freue mich so sehr.
0: Melanie, du bist bei den Backstreet Boys dabei!
1: Oh, ich kann's nicht glauben. Ich freue mich so sehr. Ich habe so drauf gewartet.
0: Und jetzt wirst du sie sehen. Auf einer Skala von 1 bis 10. Wie sehr freust du dich drauf?
1: 10 oder 100.
0: 100 sogar. Sehr, sehr gut. Ich gehe mal davon aus, du bist schon ganz, ganz lange ein Backstreet Boys Fan.
1: Ja, seit ich klein bin. Also ich habe mir immer alle CDs gekauft. Und ich hatte nie die Möglichkeit, die im Live zu sehen. Und jetzt, dass sie nach Deutschland kommen, da wollte ich schon immer hingehen. Oh, ja, das ist eine sehr große Nachricht.
0: Dann, Melanie, wünschen wir dir ganz viel Spaß bei den Backstreet Boys am Sonntag live in Düsseldorf.

0: Madness haben ganz klar ihr Revier markiert. Our House. Hier ist Nostalgie zum Start in diesem Mittwoch. Guten Morgen.
1: Jetzt wird's wieder weise.
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1: Mein Spruch des Tages, den habe ich jetzt für euch und ich bin gespannt, was Armin sagt, ob das eher eine Weisheit ist für ihn oder eher so ein Wandtattoo. Wobei ich schon festhalten muss, Wandtattoos sind schön und auch manchmal weise, also muss ja nicht unbedingt negativ sein. Aber mein Spruch für heute lautet, mit euren Outfits könnt ihr Türen öffnen, für den Rest müsst ihr selber sorgen.
0: Komm. Nee, also komm, bei aller Liebe, sag jetzt bitte nicht, dass der vielleicht sogar von Heidi Klum kommt.
1: Also der passt doch super ins Schlafzimmer über den Kleiderschrank oder zum Kleiderschrank, gegenüber vom Kleiderschrank.
0: Oder halt zu Germany's Next Topmodel, zu Heidi Klum. Also,
1: okay, nee. Also würdest du so direkt eher so in Richtung Trash einordnen? Ja. Hat gar nichts Weises für dich?
0: Nee, so gar nicht.
1: Kleider machen Leute?
0: Nein,
1: von damals?
0: Das ist so ähnlich wie eine Übergangsjacke. Die gibt's auch nur in Deutschland. So.
1: Okay, jetzt halt dich fest, du hast echt einen guten Riecher. Mit euren Outfits könnt ihr Türen öffnen für den Rest.
0: Der ist von Heidi Klum, oder?
1: Nein! Von Claudia Obert!
0: Nein.
1: Steht auf ihrer Homepage, auf der offiziellen, unter der Überschrift, das ist Claudia Obert, Luxus clever und dann so verschiedene Klamotten und dann so dieses persönliche Zitat von ihr.
0: Vielleicht sollte man deine Rubrik bald umändern, Weisheit oder Obert-Spruch.

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7: Berlin, Köln-Rhein-Ruhr oder doch München? In einer der Regionen könnten mal die Olympischen Spiele sein. Und Jakob, München hat anscheinend gerade die besten Chancen dazu.
8: Denn beim Deutschen Olympischen Sportbund hat man jetzt schon vorab ganz viele Sachen in den Regionen bewertet. Und da bekommt München ein sehr gut mit den meisten Punkten. Das liegt an so Sachen wie Sicherheit. Wie kommt man zu den Wettkämpfen? Und eben das kompakte Konzept am Olympiapark. Das hat wohl auch überzeugt. Und das hat auch schon Ex-Handball-Profi Dominik Klein im BR abgefeiert.
9: Wir haben sehr viele Aktionen gemacht und haben dafür geworben, eigentlich diese Begeisterungsfähigkeit, die es in dieser Stadt gibt, nach draußen zu tragen. Und es gibt tolle Bilder, auch von den European Championships, wenn man da sich nochmal zurückerinnert, was der Olympiapark für ein Herz hat. Daher freut mich das extrem, dass wir da an den Start gehen und ich habe ein gutes Bauchgefühl.
8: Komplett entschieden ist aber noch nichts. Köln-Rhein-Ruhr ist ja nur knapp hinter München gelandet in der Bewertung. Nur Berlin ist etwas weiter abgeschlagen im Ranking, da gibt es nur ein Gut. Die finale Entscheidung ist dann am Samstag. Nach den Wahlen in Berlin und Mecklenburg-Vorpommern soll es jetzt recht schnell gehen mit den neuen Regierungen. In Berlin will die Linke schon diese Woche mit Grünen und der SPD reden. In Mecklenburg-Vorpommern will die SPD nächste Woche mit den Gesprächen anfangen. Da dann auch mit Linken und Grünen. Und es gibt mal wieder neue Zahlen zum Thema Punkte in Flensburg. Die meisten bekommen wohl Leute mit einem Porsche, sagt das Vergleichsportal Verivox. Die hätten über 70% häufiger Punkte als alle anderen Leute mit Auto. Danach kommen Autofahrer mit Range Rover und einem Tesla. Am meisten an Verkehrsregeln halten sich alle Leute mit einem Kleinwagen. Vor allem bei den Marken Mitsubishi, Suzuki und Honda. Die haben die wenigsten Punkte.
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7: Es ist Mittwoch oder anders gesagt, heute kalendarischer Herbstanfang. Erstmal guten Morgen um kurz nach 8. Und ihr seid ja Wahnsinn. Ihr schickt uns nach wie vor ganz viele WhatsApps, was ihr mit dem Herbst 2026 so verbindet, was ihr so an dem Herbst liebt. Und die besten Antworten, die haben wir gleich für euch. Und bis dorthin gibt's Cher mit Strong Enough und George Harrison macht den Anfang mit Got My Mind Set on You.

0: mit ganz viel Stärke in den Mittwoch. Strong Enough von Cher hierbei. Nostalgie. Nur die größten Songs, es ist Mittwoch. Guten Morgen, nicht irgendeiner. Heute ist kalendarischer Herbstanfang. Ich habe mich schon positiv gegenüber dem Herbst ausgesprochen. Ich liebe ihn einfach. Gerade die Zeit draußen zu verbringen bei goldenen Herbstwetter finde ich immer großartig. Und großartig seid auch ihr. Ihr schickt uns fleißig WhatsApps, warum ihr den Herbst 2026 so feiert. Nummer haben wir euch auf nostalgie-radio.de gepackt. Und da kommt schon die nächste rein von Fabienne.
1: Ich fahre jetzt erstmal in den Urlaub. An den Strand nochmal und dann den Herbst genießen mit kuscheligen Pullis zu Hause.
0: Kriegst du einen Daumen hoch. Ich liebe auch im Herbst zu verreisen, weil wenn es bei uns schon ein bisschen kühler geworden ist in Deutschland und dann nochmal irgendwo hinfliegen, wo es richtig schön warm ist, es gibt nichts Besseres. Und Kai hat uns auch eine WhatsApp geschickt.
2: Ich werde im Herbst erstmal schön auf meine Couch legen und dann Netflix schauen, da das Wetter, denke ich, einfach ein bisschen zu kalt ist.
0: Das stimmt allerdings. Gerade abends, wenn es ein bisschen früher dunkel wird, dann schön auf die Couch legen und ein bisschen Netflix schauen. Ganz witzig, ich habe über den Sommer nie Netflix und erst jetzt im Herbst werde ich mir wieder ein Abo holen, um dann ja eben die eine oder andere Serie oder den einen oder anderen Film zu pumpen. Egal was ihr macht, ganz viel Spaß, einen schönen Herbst 2026 und das sind Duran Duran mit A Few to a Kill bei Nostalgie. Nur die größten Songs, guten Morgen.

0: Und davon profitieren wir alle, dass ich den nach 20 Jahren wieder gefunden habe. Und da sind Songs drauf, die wir im Jahr 2026 einfach nochmal gemeinsam neu entdecken. Ich habe den MP3-Player angeschlossen und muss gestehen, Dani, ich war noch nie der große Rock-Fan. Das heißt, überall, wo Gitarren drin war, habe ich mir immer schwer getan, einen Zugang zu finden.
1: Ich kann mich dich tatsächlich auch nicht mit einem Instrument vorstellen. Also wirklich maximal mit den Kopfhörern, wie du gerade vor mir sitzt, an den Turntables, ohne Instrument.
0: Das hat mein Musiklehrer damals auch gesagt. Deswegen habe ich den Unterricht abgebrochen. Aber es gab trotzdem einige Rocknummern, die ich richtig, richtig geil fand. Und das ist das beste Beispiel für geilen Rock. Sorry für den Ausdruck. Es geht nämlich um die Foreigner mit Jukebox Hero. Und gibt's jetzt bei Nostalgie. Nur die größten Songs, mehr 80er, die besten 90er und eben meinen MP3-Player. Pommesgabel raus und viel Spaß.

0: Lieblingsboyband, die Backstreet Boys waren das mit Everybody hier bei Nostalgie. Nur die größten Songs, mehr 80er und die besten 90er. Guten Morgen euch.
1: Und jetzt geht's um meinen Lieblingsdatenträger.

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8: Update. Wo könnten die Olympischen Spiele bei uns in Deutschland sein? Das klärt sich am Samstag. Jakob, viele sagen aber jetzt schon, Berlin wird es auf jeden Fall nicht.
9: Denn unsere Hauptstadt hat in einem internen Ranking beim Olympischen Sportbund nur ein Gut bekommen. München und Köln-Rhein-Ruhr haben ein sehr gut. Einige sagen, das dürfte auch mit der Wahl am Wochenende zu tun gehabt haben. Da hat ja die Linke klar geworden in Berlin. Die Spitzenkandidatin Elif Erhal hatte dann auch direkt gemeint, das mit Olympia ist durch, das wäre ja auch nur Steuergeldverschwendung.
10: Und ich sehe keinen Vorteil für Berlin. Deswegen haben wir uns dagegen entschieden, Olympia zu unterstützen. Und ich gehe auch nicht davon aus, dass Berlin da den Zuschlag erhält, weil ja ganz klar ist, dass wir für eine andere Politik stehen.
9: Berlin hat wohl aber vor allem deutlich weniger Punkte im Ranking bekommen, weil alle Sportanlagen weiter auseinander sind und weil man hier keine öffentliche Abstimmung zu Olympia gemacht hat. Das ging rein rechtlich nicht. Dann gibt es ja bei der Drogerie DM inzwischen auch rezeptfreie Medikamente, zum Beispiel sowas wie Ibuprofen. Ein Gericht soll jetzt aber klären, ob das so überhaupt erlaubt ist. Denn eigentlich darf man sowas bei uns ja nur in richtigen Apotheken verkaufen. DM hat für seinen Service ja extra eine Tochterfirma in Tschechien gegründet. Und dann wird ja bei uns wirklich alles irgendwie in der Statistik erfasst, auch Blitze. Da hat das Ortungsunternehmen Nowcast jetzt wieder neue Zahlen. In diesem Jahr hat es schon weit über 1 Million Mal geblitzt. Das ist ein bisschen weniger als normal üblich. Am meisten hat es wohl in Schleswig-Holstein geblitzt, am wenigsten in Sachsen-Anhalt.
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8: Die Logenplätze für die Backstreet Boys, die sind heute schon rausgegangen. Erstmal herzlich willkommen an diesem Mittwoch. Guten Morgen, und wo eine Boyband ist, kommt die nächste natürlich auch nach Deutschland. Und zwar Blue kommen nach Hamburg. Und wie ihr an unsere Free-Tickets rankommt, das verraten wir euch gleich. Bis dorthin die Hansons mit Mbapp und den Anfang macht einer meiner Lieblingssongs. Hier ist Rufus zusammen mit Chaka Khan und Ain't Nobody.

0: Mit einem Papp geht's rein in diesem Mittwochmorgen. Hier ist Nostalgie. Nur die größten Songs. Guten Morgen. Und jetzt geht's um diese Jungs hier. Und zwar um Blue. Und das ist einer dieser Blue-Songs, bei dem man sofort wieder Anfang der 2000er ist. Ja, und das Spannende ist ja, als Blue solche Love-Songs damals aufgenommen haben, waren die Jungs teilweise selbst erst gerade Anfang 20. Heute, 25 Jahre später, hören und fühlen sie manche Texte ganz, ganz anders. Wir haben Blue im exklusiven Nostalgie-Interview gefragt, ob es ihnen heute leichter fällt, neue Musik zu schreiben.
1: Oh, man, it feels so much easier to make music now, because before, when we were younger, we were singing If You Come Back In My Life. I mean, we were early 20s and some of us were in our teens and we didn't understand really what those words meant. But now that we've had some life experience, you know, we're fathers, we've got partners, you know, we know about all of those emotions that we all go through, and then we're able to put that into our music today.
0: Kurz gesagt, heute können sie viel mehr echte Lebenserfahrungen in ihre Songs packen. Damals haben sie über große Gefühle gesungen. Heute wissen sie ziemlich genau, wovon sie da eigentlich singen. Und genau diese 25 Jahre Blue bringen sie am 7. November live in die Sporthalle Hamburg. Präsentiert natürlich von Nostalgie. Und wir schicken euch umsonst hin. Tickets gibt's bei uns zu gewinnen. Und zwar einfach nur auf nostalgie-radio.de klicken, euch kurz registrieren und dann seid ihr bei Blue Live.

0: Mitte der Woche, herzlich willkommen. Ihr hört Nostalgie, nur die größten Songs und das war Mike Oldfield mit Two Friends.
1: Und jetzt heißt es groß, größer, Prag.
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1: Könnt ihr jetzt mal mitraten mit Dani zusammen, ob meine Behauptung Fakt oder Fake ist. Wir schauen eben in die tschechische Hauptstadt, nach Prag. Und zwar behaupte ich, das größte Stadion der Welt steht eben in Prag.
0: Habe ich einen Telefonjoker?
1: Leider nicht. Warum?
0: Ja, weil mein Mann vor kurzem mit einem Freund über ein verlängertes Wochenende mit dem Fahrrad von München nach Prag geradelt ist.
1: In das Stadion rein.
0: Ja, wenn es das da gibt. Das ist jetzt die große Frage. Ja. Boah, habe ich keine Meinung dazu. Ich war eben, wie gesagt, leider noch nicht da. Außerdem ist er schon ein großer Fußballfan und hat mir jetzt nichts von einem großen Stadion erzählt. Ich sag, das ist Fake.
1: Ich behaupte, das größte Stadion der Welt steht in Prag und das ist
3: Fakt.
1: Ja, da haben früher mal 250.000 Leute reingepasst. Ist halt so ein Stadion, wo ganz viel gleichzeitig passieren kann. Da sind einfach mal 6 Fußballfelder drin, das musst du dir mal vorstellen. Und dann vielleicht nur ein Ball, dann wird es vogelwild.

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1: Aerobic mit Jane Fonda. Half, der Zauberwürfel und richtig gute Musik.

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5: Update. Am kommenden Wochenende entscheidet sich ja, mit welcher Region wir uns für die Olympischen Spiele bewerben werden. Jakob, da gibt es jetzt eine klare Tendenz.
6: Und zwar, dass München die besten Chancen haben kann. Das haben sich Fachleute die letzten Wochen ganz genau angeschaut und dann Punkte vergeben. Demnach bekommt München 87 von 100 möglichen Punkten. Köln-Rhein-Ruhr ist knapp dahinter mit 85 Punkten. Und Berlin kriegt gerade mal rund 75 Punkte. Der Olympiabeauftragte für Berlin ist Kavi Niromant. Und der sagt im ZDF, man will aber nicht schon vorher aufgeben.
7: Wir werden nach Baden-Baden fahren. Wer sich für einen guten Sportler auch gehört, wir werden dort stehen. Alle entscheidende Frage ist, wer hat die größte Strahlkraft? Und das ist unbestritten die Stadt Berlin. Mit ihren Partnern aus den anderen Bundesländern in unserer Umgebung.
6: Er meint, es würden ja auch noch andere Sachen bewertet werden. Seit April gibt es ja die 12-Uhr-Regel beim Sprit. Also Super und Diesel dürfen deswegen nur noch einmal am Tag teurer werden. Der ADAC will, dass die Regel jetzt aber abgeschafft wird. Denn die würde dazu führen, dass die Preise inzwischen in nur einem Tag noch mehr schwanken als vorher. Das würde den Kunden so gar nicht helfen. Billiger wird es ja dann etwas ab nächster Woche Donnerstag. Dann kommt der Tankrabatt zurück. Und dann ist bei der Volleyball-EM für uns leider Schluss. Unsere deutsche Mannschaft hat im Viertelfinale verloren. Gegen Polen gab es ein 0:3. Man muss aber auch dazu sagen, dass Polen ja Titelverteidiger ist und im Moment auch auf dem ersten Platz der Weltrangliste.
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5: Kurz nach 9, schön, dass ihr immer noch dabei seid. Letzte Stunde hier in der Feelgood Morning Show und es lohnt sich. Musikalisch gesehen geht's richtig ab. Hier ist Nostalgie. Nur die größten Songs gleich mit ABC und The Look of Love und rein geht's mit All Saints.

0: Hier ist die Feel Good Morning Show, hier ist Nostalgie, nur die größten Songs. Guten Morgen, unsere Good News kommen heute aus Ägypten und ich sag's gleich, die feiere ich persönlich ein bisschen mehr als sonst.
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0: Denn Forscher haben im Grab von Tutanchamun neue Hinweise auf bislang unbekannte Hohlräume bzw. eine mögliche verborgene Kammer entdeckt. Das Grab wurde vor über 100 Jahren entdeckt und trotzdem gibt es dort noch offenbar einige Rätsel, die gelöst werden müssen. Und ich selbst war schon mal im Grab von Tutanchamun, deshalb finde ich die Vorstellung schon ziemlich irre. Du stehst da drin in einer der berühmtesten Gräber der Welt und vielleicht befindet sich direkt hinter der Wand noch etwas, das seit mehr als 3000 Jahren niemand gesehen hat. Ob da wirklich weitere Kammern liegen, müssen jetzt weitere Untersuchungen zeigen, aber alleine die Tatsache, dass im Tutanchamuns Grab noch etwas anderes ist, vielleicht die Mutter, also eben Nofretete, das würde ich mehr als nur feiern und das wäre für mich die Good News des Jahres. Warten wir mal ab, die Forscher sind auf jeden Fall dran.

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12: Nostalgie-Update. Berlin, Köln, Rhein-Ruhr oder doch München? In einer der Regionen könnten mal die Olympischen Spiele sein. Und Jakob, München hat anscheinend gerade die besten Chancen dazu.
13: Denn beim Deutschen Olympischen Sportbund hat man jetzt schon vorab ganz viele Sachen in den Regionen bewertet. Und da bekommt München ein sehr gut mit den meisten Punkten. Das liegt an so Sachen wie Sicherheit, wie kommt man zu den Wettkämpfen und eben das kompakte Konzept am Olympiapark. Das hat wohl auch überzeugt. Und das hat auch schon Ex-Handball-Profi Dominik Klein im BR abgefeiert.
14: Wir haben sehr viele Aktionen gemacht und haben dafür geworben, eigentlich diese Begeisterungsfähigkeit, die es in dieser Stadt gibt, nach draußen zu tragen. Und es gibt tolle Bilder, auch von den European Championships, wenn man da sich nochmal zurückerinnert, was der Olympiapark für ein Herz hat. Daher freut mich das extrem, dass wir da an den Start gehen und ich habe ein gutes Bauchgefühl.
13: Komplett entschieden ist aber noch nichts. Köln-Rhein-Ruhr ist ja nur knapp hinter München gelandet in der Bewertung. Nur Berlin ist etwas weiter abgeschlagen im Ranking, da gibt es nur ein Gut. Die finale Entscheidung ist dann am Samstag. Nach den Wahlen in Berlin und Mecklenburg-Vorpommern soll es jetzt recht schnell gehen mit den neuen Regierungen. In Berlin will die Linke schon diese Woche mit Grünen und der SPD reden. In Mecklenburg-Vorpommern will die SPD nächste Woche mit den Gesprächen anfangen. Da dann auch mit Linken und Grünen. Und es gibt mal wieder neue Zahlen zum Thema Punkte in Flensburg. Die meisten bekommen wohl Leute mit einem Porsche, sagt das Vergleichsportal Verivox. Die hätten über 70

0: sind häufiger Punkte als alle anderen Leute mit Auto. Danach kommen Autofahrer mit Range Rover und einem Tesla. Am meisten an Verkehrsregeln halten sich alle Leute mit einem Kleinwagen. Vor allem bei den Marken Mitsubishi, Suzuki und Honda. Die haben die wenigsten Punkte.
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3: Halbzeit in dieser Woche immer positiv sehen, die Hälfte der Woche fast schon wieder rum. Erstmal guten Morgen und musikalisch geht's gleich richtig ab mit Kaoma und Lambada. Da könnt ihr nochmal, wenn ihr schon die Motivation habt, um kurz nach 9:30 das Tanzbein zu schwingen, und rein geht's mit Faith Hill und This Kiss. Hier ist Nostalgie. Nur die größten Songs, mehr 80er und die besten 90er. Guten Morgen.

0: Benatar mit Love is a Battlefield hierbei. Nostalgie. 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Herzlich willkommen an diesem Mittwoch. Guten Morgen. Ganz besonderer Tag. Heute ist kalendarischer Herbstanfang oder anders gesagt meine Lieblingsjahreszeit. Ich mag einfach den Herbst. Ich mag die Klamotten, ich mag, wenn sich das Wetter so ein bisschen verändert und vor allen Dingen mag ich den goldenen Herbst und den haben wir ja aktuell hier bei uns in Deutschland. Aber wie sieht's denn klamottentechnisch aus? Trendtechnisch ist der Herbst wirklich beige und Kürbis? Wir haben uns mal bei euch umgehört. Was trägt man denn so?
1: Farbtechnisch denke ich auf jeden Fall. Beige-Töne, Cremetöne sind gerade wieder total im Kommen.
2: Orange macht wieder ein Comeback, wie sage ich jetzt mal vor 2 Jahren.
3: Fließende Kleider, lange Röcke in gedeckten, schönen Brauntönen und herbstlichen Farben und Unisex-Themen natürlich ganz groß.
4: Dicke Schals und coole Stiefel in allen Variationen und Sneakers ohne Socken, so lang bis es schneit.
0: Ja, da sind schon ganz gute Ideen dabei. Also ich kann es euch sagen, der Herbst 2026 hier wird in erster Linie gemütlich werden. Auch ein bisschen retro, deutlich bunter als man denkt. Kord, Wildleder, kräftige Farben und zu Hause ganz viel Holz, Wolle und warme Töne. Das ist der Herbst 2026. Also wenn ihr noch plant, euch klamottentechnisch neu aufzustellen oder eben die Wohnung zu dekorieren, jetzt habt ihr auf jeden Fall die besten Tipps.

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2: Der Mittwochvormittag, hier bei Nostalgie, nur die größten Songs, toll, dass ihr mit dabei seid. Haben natürlich großartige Songs für euch, gleich auch in der kommenden Viertelstunde. Der Blick in die Sterne im Nostalgie, Happy Scope, die Glückssternzeichen des Tages davor. Noch ein riesen 80er, Alphaville, Forever Young, 90er, den ich sehr feiere, Blackstreet, No Diggity und das die unvergessene Tina Turner. Private Dancer, ich bin Sarah, schön, dass ihr dabei seid.

0: Alphabet Forever Young für euren Mittwochvormittag. Bei Nostalgie nur die größten Songs. Jetzt die Glückssternzeichen des Tages.
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0: Wie immer, der Blick in die Sterne. Die Widder haben es reingeschafft heute für den Mittwoch. Ihr bekommt heute sehr viel Rückenwind. Was gestern noch schwierig war, gelingt heute fast wie von selbst. Das fühlt sich natürlich sehr geschmeidig an für alle Widder. Die Jungfrauen dürfen heute locker an die Dinge herangehen. Genau das bringt euch heute ans Ziel. Die Wassermänner werden heute von kreativen Ideen überrascht. Traut euch, sie weiterzudenken. Und die Skorpione spüren heute besonders deutlich, wem sie vertrauen können. Das gibt euch sehr viel Sicherheit. Und immer dran denken, Glück wächst da, wo Vertrauen stärker ist als Zweifel. Ihr hört Nostalgie. Nur die größten Songs jetzt mit Britney Spears.

0: richtig rar, dann wird es interessant. So heißt es doch immer so schön, oder? Kennt man auch noch von früher aus der Dating-Phase. Vielleicht habt ihr ja aktuell sogar wieder Dates oder datet gerade jemanden. Da wird es jetzt spannend, was das Schreiben nach dem Date anbelangt. Denn man hat ja eigentlich immer gesagt, die 3-Tage-Regel. Man soll sich 3 Tage nicht melden, damit man interessant bleibt. Aber die wurde jetzt in einer neuen Studie widerlegt. Denn da haben Forschende untersucht und auch Menschen befragt, wann ist der beste Zeitpunkt, nach einem Date wieder zu schreiben. Und jetzt aufgepasst, der beste Zeitpunkt ist am Morgen danach. Denn dann zeigt man echtes Interesse. Gerade Frauen legen da Wert drauf, wenn die Männer sich bei den Frauen melden. Dass wenn man am nächsten Morgen schreibt, wie schön das Date war oder ähnliches, sich einfach meldet und Interesse zeigt, hat das die besten Chancen auf eine langfristige Beziehung. Und das klingt doch wirklich toll.
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0: Magic für euren Mittwochvormittag hier bei Nostalgie, nur die größten Songs. Und jetzt geht's um Tickets für diese Jungs hier.
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6: Ist der kalendarische Herbstanfang am Mittwoch, den 23. September. Aber wir machen uns das so richtig schön, denn es wartet ein goldener Herbst auf uns. Und außerdem, auch bei Regentagen kann man sich's richtig gemütlich machen. Schickt mir doch gerne auch eine WhatsApp-Sprachnachricht an die 0176 18 00 1090. Worauf freut ihr euch im Herbst? Es kann doch richtig schön sein. Und das mit Nostalgie im Ohr, da ist doch alles perfekt. Nur die größten Songs gleich mit Cool and the Gang und Fresh. Und das ist Westernhagen mit Freiheit. Ich bin Sarah.

0: aus dem Soundtrack der unendlichen Geschichte Limahl, Never Ending Story. Für euren Mittwoch hier bei Nostalgie nur die größten Songs. Und heute ist er tatsächlich da, der kalendarische Herbstanfang. Der meteorologische hat schon am 1. September gestartet, aber tatsächlich wartet ja auch ein goldener Herbst auf uns. Das Wetter, das soll toll werden in den kommenden Tagen, gerade auch in der nächsten Woche kann es nochmal richtig warm werden teilweise in Deutschland. Und das genießen wir natürlich. Haltet eure Nase in die Sonne und für regnerische Tage, da hat die Janina eine Idee, denn du bist ein absoluter Herbstfan. Was magst du daran?
1: Ich mag das tatsächlich. Also mein Mann, der lacht dann immer, weil ich doch jetzt schon öfters auch mal Kerzen anziehe.

0: anzünde. Aber ich finde es einfach, das macht so eine mollige Atmosphäre. Ich habe dann da immer schöne Duftkerzen. Ich freue mich da auf den Herbst schon, ja.
1: Ja, herrlich. So muss es sein. Und ich sag euch, ich habe gestern meinen ersten Hokkaido-Kürbis für den Herbst gekauft. Deswegen, heute Abend gibt es Kürbissuppe bei uns. Und damit wird der Herbst dann offiziell eingeläutet. Und jetzt wünsche ich euch einen tollen Mittwoch mit den VGs. Too Much Heaven bei Nostalgie.

0: einfach in den Müll zu werfen, wenn sie kaputt gehen, ist zwar einfach, aber wenig nachhaltig. Oft können die Sachen dann doch noch repariert werden. Auch wenn man das nicht selber schafft, gibt es ja mittlerweile auf der ganzen Welt sogenannte Repair-Cafés. Zum Beispiel seit 2015 an mehr als 340 Standorten in ganz Europa konnten etwa 140.000 Gegenstände zur Reparatur abgegeben werden. Und jetzt schaut mal, was kann denn davon repariert werden? Ziemlich viel, finde ich, denn ungefähr 62% der gesamten Gegenstände konnten eben repariert werden. Und jetzt sind das ja nicht nur so Elektrosachen wie Handys oder Computer, die man versucht wieder zu reparieren, weil sie eben auch teuer sind, sondern auch kleine Sachen wie zum Beispiel Messer und Scheren, denn diese beiden Gegenstände konnten mit 98%, also wirklich fast immer, repariert und wiederverwendet werden. Genauso funktioniert Nachhaltigkeit.
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0: 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Die Backstreet Boys, I Want It That Way, hier bei Nostalgie, nur die größten Songs. Und da war doch was, die Logentickets für die Backstreet Boys am Sonntag, 27. September in Düsseldorf. Wir von Nostalgie, wir haben sie für euch nach dem Konzert noch in der Loge bleiben, das Konzert ausklingen lassen, die Lieblingsperson mitnehmen. Dazu habt ihr einfach reingeklickt auf Instagram, nostalgie-de, das Gewinnspiel-Posting geliked und so fleißig kommentiert. Und heute Morgen in der Feel-Good-Morgen-Show bei Nostalgie war es endlich soweit, gewonnen hat die Ticket Melanie aus Berlin.
1: Oh mein Gott, ich freue mich so sehr. Ich habe so drauf gewartet.
0: No, sie war ganz aus dem Häuschen und ist auch schon ganz lange Fan.
1: Ja, seit ich klein bin. Also ich habe mir immer alle CDs gekauft und ich hatte nie die Möglichkeit, die im Live zu sehen.
0: Oh, Melanie, jetzt ist es soweit. Das hat die Richtige getroffen. Ganz, ganz viel Spaß bei den Backstreet Boys am Sonntag in Düsseldorf. Und euch jetzt einen tollen Mittwoch hier bei Nostalgie. Nur die größten Songs für die Mittagspause. Phil Collins, You Can't Hurry Love.

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1: Nostalgie in die Mittagspause. Nehmt uns im Übrigen einfach mit, wenn es gleich rausgeht zum Mittagessen mit der Nostalgie-App, denn da findet ihr nicht nur alle Streams, den 80er, den 90er, den Eurodance-Stream, sondern selbstverständlich auch das aktuelle Programm. Und da hört ihr gleich einen riesen 90er, Sascha, I Feel Lonely. Davor geht's in die 80er, The Alan Parsons Project, Eye in the Sky, denn wir spielen mehr 80er und die besten 90er. Ich bin Sarah. Schönen Mittwochmittag.

Einer der größten Sommersongs überhaupt. Beagle Music, Like Ice in the Sunshine. Hier bei Nostalgino, die größten Songs für euren Mittwoch. Dabei haben wir heute ganz offiziell kalendarischen Herbstanfang. Worauf freut ihr euch im Herbst, habe ich euch gefragt. An die 0176 18 00 1090 hat Melanie aus Hamburg geschrieben. Ich freue mich ganz besonders auf kuschelige Abende, weite Pullover und Serienmarathon ohne schlechtes Gewissen. Und das finde ich auch. Denn der Herbst entschleunigt so ein bisschen. Nach diesem großen Sommer, wo so viel los ist, können wir uns jetzt endlich auf die kuschelige Jahreszeit freuen. Und das mit Nostalgie im Ohr. Jetzt die Four Non Blondes mit What's Up. Ich bin Sarah, schön, dass ihr dabei seid.

0: Richtung weht ein anderer Wind, sagt man doch so schön. Und genau das wird jetzt genutzt in der Lausitz. Denn dort entsteht das weltweit höchste Windrad und das steht kurz vor der Fertigstellung. Warum ist das so besonders? Klar, es ist 365 Meter hoch und tatsächlich weht dort oben ein kräftigerer, stärker und auch gleichmäßiger Wind, der von diesem Windrad genutzt wird. Denn dort kann nämlich doppelt so viel Strom erzeugt werden wie bei normalen Windkraftanlagen. Und das ist total besonders. Und deswegen entsteht gerade dieses weltweit höchste Windrad in der Lausitz. Und das ist kurz vor der Fertigstellung. Die gute Nachricht des Tages.
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feiern das Geburtstagskind des Tages. Bruce Springsteen wird heute 77 Jahre alt. Gerade gehört mit Born in the USA. Wir gratulieren natürlich ganz herzlich zum Geburtstag hier von Nostalgie und tatsächlich in New Jersey, wo er herkommt, ist dieser Tag auch ganz offiziell der Bruce Springsteen Day. Da feiern dann eingefleischte Fans und natürlich alle in der Heimatstadt den Boss an seinem Geburtstag heute. Die Rocklegende wird dort hochleben. Im Gegenzug feiert Bruce Springsteen oft seinen Geburtstag immer im privaten Kreis. Ein bisschen kleiner und auch sehr, sehr bodenständig, was ich sehr sympathisch finde. Und jetzt wünsche ich euch einen tollen Mittwochmittag.

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sofort eine Nachricht schreiben oder ein bisschen zappeln lassen? Das ist ja immer die große Frage, wenn man jemand Neues kennengelernt hat. Und es gibt ja eigentlich die 3-Tage-Regel. Aber die ist jetzt total.

total veraltet. Wann ihr euch nach einem ersten Date melden solltet, das erzähle ich euch gleich in den Good News gegen 13:30. Also dranbleiben lohnt sich auf jeden Fall. Außerdem natürlich großartige Musik zum Start in den Mittwochnachmittag. Gleich die Dire Straits, Walk of Life, davor Robbie Williams, Angels. Ich bin Sarah. Schönen Mittwoch.

0: Mike Oldfield, Moonlight Shadow. Es ist Mittwoch bei Nostalgie, nur die größten Songs. Und mit Blick auf den Kalender, heute der 23. September, ist heute der kalendarische Herbstanfang. Laub raschelt, ein Tee heute Abend und vielleicht ein guter Film. Darauf freuen wir uns im Herbst. Und tatsächlich ist das Wetter auch so, dass der goldene Herbst auf uns wartet. In dieser und auch in der kommenden Woche kann es teilweise nochmal richtig schön warm und sonnig werden. Besser kann man noch gar nicht in den offiziellen Herbstanfang starten. Und wir machen es uns jetzt richtig gemütlich mit Barry White aus den 70ern. 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

0: Und das ist jetzt wirklich interessant für alle Menschen, die gerade jemanden daten. Denn man fragt sich doch immer nach einem schönen Date, wenn man jemanden kennengelernt hat. Wann ist der beste Zeitpunkt, sich zu melden? Und da hält sich ja hartnäckig die Theorie, dass man sich rar machen soll. Man sollte sich ein paar Tage, vielleicht sogar bis zu 3 Tagen nicht melden, damit man für den anderen interessant ist. Aber diese 3-Tage-Regel wurde jetzt von Forschenden widerlegt. Es gibt nämlich eine neue Studie, die hat Menschen befragt, wann denn eigentlich der beste Zeitpunkt ist, sich zu melden. Und das ist tatsächlich der nächste Morgen nach dem Date. Man kann auch direkt schreiben, ist immer noch besser, als sich gar nicht zu melden. Denn dann kommen nämlich die ersten Zweifel bei dem einen oder anderen auf. Aber der beste Zeitpunkt nach einem Date ist, am nächsten Morgen zu schreiben. Und das zeigt dann wahres Interesse. Also rar machen gilt nicht mehr.
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NSYNC aus den 90ern mit Tearing Up My Heart für euren Mittwochnachmittag. Hier bei Nostalgie nur die größten Songs. Wir spielen mehr 80er und die besten 90er. Und aus den 80ern habe ich einen Song mit einer wirklich schönen Entstehungsgeschichte. Denn es geht um den Song von Journey, Don't Stop Believin'. Denn der Keyboarder Jonathan Cain, der wollte ziemlich frustriert seine Musikkarriere aufgeben, denn er sah nicht mehr so richtig Sinn. Und dann hat er mit seinem Vater telefoniert und der hat einen ganz bestimmten Satz gesagt. Don't stop believing. Also hör nicht auf zu glauben. Und das kann man eigentlich auf jede Lebensphase übertragen. Genau diesen Satz hat später die Band für einen ihrer größten Songs benutzt. Hier ist er. Don't stop believing von Journey.

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7: Nostalgie am Nachmittag beginnt. Hallo, Peter Mack mein Name und wir haben es 14 Uhr mittlerweile. Naja klar, deshalb beginnt ja die Sendung. Bevor ich zur Arbeit gegangen bin, hat Mutti zu mir gesagt:
8: Ich möchte ganz viel Energie und ganz viel Schwung hören.
7: Ja, da will ich Mutti mal nicht enttäuschen. Lionel Richie, Dancing on the Ceiling.

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0: fast jeder in Deutschland konsumiert gerne Kaffee. Er macht dich wach, er macht dich glücklich, schmecken tut er auch noch gut. Und jetzt gibt es eine erstaunliche Studie aus Japan, in der steht, schon der Geruch von Kaffee macht dich glücklicher. Du musst ihn nicht mal trinken, ist das nicht irre? Und zwar haben die japanischen Forscher das an Studenten getestet. Die haben alle einen frisch aufgebrühten Kaffee vor die Nase gestellt bekommen, durften ihn aber nicht trinken, sondern nur diesen Kaffeeduft einatmen. Und dann passierte der Knaller, schon nach 5 Minuten waren deutliche Veränderungen in der Laune der Studenten messbar. Sie waren weniger ängstlich, weniger verwirrt, weniger niedergeschlagen und ein paar andere positive Effekte gab es auch noch. Jetzt wissen wir also, warum wir uns irgendwie ganz gut fühlen, wenn wir an dem Coffeeshop vorbeigehen. Es gibt ja auch diesen alten Haushaltstrick. Möchtest du einen tollen Kaffeeduft in der Wohnung haben, legst du ein paar Kaffeebohnen für 10 Minuten in den Backofen bei 120 Grad, machst die Backofentür auf und dann riecht deine ganze Wohnung nach Kaffee. Warte 5 Minuten, dann geht's dir auch seelisch und mental besser, hat der Japaner festgestellt. Danke dafür.
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Ich habe mittlerweile das Gefühl, so viele Konzerte wie Marian Gold gibt, dass die Begeisterung heute für die Songs von Alphaville noch größer ist, als sie in den 80er Jahren war. Es ist ein Phänomen, dieser Mann und diese Band. Nostalgie, nur die größten Songs. Rockwell.

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5: Jawohl, 15 Uhr haben wir es inzwischen. Hallo, schönen Mittwochnachmittag. Ihr hört Nostalgie, nur die größten Songs. Das singen die Mädels ja nicht, deshalb muss ich es immer dazu sagen, aber ich sag's gerne. In den nächsten Minuten Wycliffe Jean, Destiny's Child mit No No No. Der Klassiker aus den 80ern von Aha, Take On Me. Und es kommt Madonna mit Open Your Heart. Schön, dass ihr da seid. Mein Name ist Peter Mack.
6: Ich mag dich. Ein Vogel wie du hat hier noch gefehlt.
5: Ja, danke. Dir gebe ich gleich Vogel, du. So, wo geht die Musik los? Ah, hier.

Einen schönen Dienstagnachmittag. Ich will euch gar nicht lange aufhalten. Ich will euch nur eine wichtige Kerninformation eben gerade mitgeben. Die lautet, hier ist Nostalgie. Nur die größten Songs. Gleich ZZ Top, Ace of Base und Eric Clapton.

0: Deutschland ist soeben eine neue Lernplattform online gegangen und das ist eine feine Sache. Du kannst dich dort nämlich kostenlos weiterbilden. Der Fokus dieser Weiterbildungsplattform liegt auf Hochschulen. Im Grunde kann aber jeder daran teilnehmen und sich in seinem speziellen Fachbereich, in dem er arbeitet, weiterbilden. Das ist zum Beispiel sehr hilfreich, wenn dich die moderne Technik überrollt, weil immer mehr KI eingesetzt wird. Du kennst dich in bestimmten Bereichen nicht mehr aus. Na, dann machst du dich eben online schlau und machst diese kostenlose Weiterbildung. Es gibt einige Partner, die dahinter stehen, aus der Wissenschaft und aus der Wirtschaft, und unterstützt wird das Ganze vom Stifterverband. Das ist eine gemeinnützige Gemeinschaft, die setzen sich für Bildung, Innovation und solche wunderbaren Sachen ein. Also, das Ding heißt Future Skills Campus. Guckt mal rein, je nachdem, was für eure Branche angeboten wird, macht ihr euch da schlauer für die Zukunft. Und wer einen solchen Fortbildungskurs erfolgreich absolviert, bekommt hinterher auch ein Zertifikat, damit er schriftlich sieht, was er gemacht hat. Future Skills Campus, ab sofort online.
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0: habe ich sogar eine Dankes-E-Mail bekommen. Ich weiß nicht mehr genau, von wem da stand drin. Das finde ich so schön, dass ihr auch wieder Could I Have This Kiss Forever spielt. Sehr gerne geschehen. Hier ist Nostalgie, nur die größten Songs. Da spielen wir auch immer gerne was von ABBA. Was sollen wir denn spielen in den nächsten Minuten? Weiß nicht, was hören die ABBA-Mitglieder denn selbst gern? Anna-Fried, was möchtest du denn hören?
1: I would like to choose Dancing Queen.
0: Dancing Queen, das kriege ich hin. Ich such's mal schnell raus. Lass mich noch einen Rocker spielen vorher und dann aber gleich die Dancing Queen. Ja?

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0: Ja, 16 Uhr, hallo, ich bin Peter Mack. Wisst ihr, ich möchte ja mit dieser Musik erreichen, dass ihr glücklich seid, dass euch die Songs ein Lachen ins Gesicht zaubert. Wie wär's zum Beispiel mit diesem Song hier, Robert De Niro's Waiting, Bananarama.
1: Das ist ein guter. Das ist ein guter.
0: Na, das hat ja wunderbar funktioniert. So eine gute Laune hast du auch nicht jeden Tag. Nostalgie, nur die größten Songs hier. Dann also, dreh mal laut das Ding.

Unter den vielen Konzerten, die für nächstes Jahr schon angekündigt sind, freut sich, glaube ich, die Nation auf keines mehr als auf das von den Ärzten. Es hat wirklich nicht lange gedauert, teilweise in ein paar Städten nur Minuten, dann waren die Tickets alle weg. Also die Ärzte nächstes Jahr werden die Nation begeistern, da bin ich sicher. Hier ist Nostalgie, nur die größten Songs. Komm, in den nächsten Minuten, ich sage euch schon mal, was kommt, damit ihr wisst, aha, ein Highlight, ja, hier weiter das andere. Aus den 80ern gleich The Fiction Factory, It Feels Like Heaven. Der 70er-Klassiker von Barry Manilow, At the Copa, Copacabana. Und jetzt Rod Stewart. Ach, der Herzensrhythmus, der geht immer. The Rhythm of My Heart.

0: Übermorgen am Freitag ist der Countdown dann zu Ende. Es beginnen die Backstreet Boys Konzerte in Düsseldorf. Wir wussten das schon lange, dass die Jungs kommen werden, haben euch deshalb Edeltickets bestellt, Logentickets. Also ihr habt euren eigenen Bereich, euer eigenes Catering, eine eigene Servicekraft und einen solchen Top-Blick auf die Bühne. Diese Tickets wollten viele von euch haben. Heute sind sie rausgegangen und zwar nach Berlin. Gewonnen hat Melanie. Die wusste gar nicht, wohin mit ihrem Glück.
1: Oh mein Gott, ich fass mich so sehr. Oh, ich kann's nicht glauben. Ich habe so drauf gewartet.
0: Ja, gewartet auf zwei Dinge. Einmal auf den Anruf, dass sie die Tickets gewonnen hat. Das wusste sie ja nicht. Und zum anderen seit Jahrzehnten schon auf die Backstreet Boys selbst.
1: Ja, seit ich klein bin. Also ich habe mir immer alles gekauft. Und ich hatte nie die Möglichkeit, die im Live zu sehen. Und jetzt, dass sie nach Deutschland kommen, da wollte ich schon immer hingehen.
0: Am kommenden Sonntag werden also alle Besucher des Konzerts Melanie in der Loge sitzen sehen. Ich hoffe, sie ist in weiß gekleidet. Darum haben die Backstreet Boys ja gebeten, bitte alle Fans in weiß kommen. Aber das wird Melanie bereits wissen. Davon gehe ich aus. Das wird lustig aussehen da, wie auf dem Medizinerkongress. Allen Besuchern der Backstreet Boys ab übermorgen viel Spaß. Für weitere tolle Konzerttickets, unter anderem Stevie Wonder und einige andere Überraschungen noch, hört weiter Nostalgie. Lohnt sich immer.
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The Man at Work Down Under. Eines Tages starte ich nochmal eine Umfrage. Wofür ist Australien besser bekannt? Für diesen Song oder für Kängurus? Es könnte eng werden fürs Känguru, aber das werden wir dann schon sehen. Nostalgie, nur die größten Songs. Bryan Adams.

Ja, der Nostalgie-Kenner und Experte weiß, hier laufen mehr 80er und die besten 90er. Naja, nur die größten Songs eben. Da erklärte sich fast von selbst, dass da Boyband-Musik auch immer dabei ist. Jetzt kommt so eine NSYNC und Bye Bye Bye. Und dann The Beautiful South. Da waren noch ein paar Girls dabei, nicht nur Boys. Mit Song for Whoever. Habt einen wunderbaren Mittwochnachmittag. Die Boys und die Girls, selbstverständlich. Peter, mein Name. Hallo.

0: Na du, das war die Party-Musik der ganz frühen 80er Jahre. Set a Fall, the Jay Giles Band. Das J, habe ich extra nachgeguckt, steht für John. John Warren Giles, so hieß er. Wie soll er denn sonst heißen, wenn er ein J am Anfang hat? Jürgen oder Jochen wird er nicht heißen. So, das nebenbei. Jetzt zur Raterunde des Tages. Ihr hört Nostalgie, nur die größten Songs. Die Raterunde des Tages veranstaltet der Klavierspieler in der hinteren Ecke des Studios. Hey.
1: Ja, hallo.
0: So, es geht letztlich bei dieser Raterunde um Geschwindigkeit. Er wird ein Song auf dem Klavier anspielen. Es geht darum, diesen Song zu erkennen. Mal gucken, seid ihr schneller als ich? Also heute vielleicht mal? Gucken wir mal. Spiel mal was. Stopp! Hier kannst du aufhören, halt. Es ist Elton John, es ist Kiki D, es ist Don't Go Breaking My Heart, ne? Oh! Ach, das sind so diese Akkorde, die Elton John spielt. Gut, er spielt's hier auf dem Keyboard, glaube ich, nicht auf dem Klavier, aber die erkennst du halt unter allen anderen raus. Toll gespielt, fast wie das Original. Nostalgie, Don't Go Breaking My Heart, Baby. Don't go.

0: Oh, ich bin gerade noch mal zart darauf hingewiesen worden, dass ich jetzt eine halbe Stunde lang den Mund zu halten habe.
1: Ach Liebling, das macht dir doch nichts aus.
0: Nö, ich weiß ja, dass Kim Wilde kommt mit ihrer Kim Wilde 80s Show. Jeden Abend eine halbe Stunde, immer von 5:30 bis 6. Dafür halte ich gerne den Mund.
1: Du weißt, wie dankbar ich dir wäre.
0: Ja, ich hab's ja verstanden. Kim Wilde gleich.
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8: Wir haben ein ziemlich gutes Feierabendprogramm für euch vorbereitet. Hallo, Nostalgie, nur die größten Songs hier. Ich bin Peter. Vorbereitet haben wir, und das kommt jetzt alles in den nächsten Minuten, The Bangles, It's Just Another Manic Monday, Urban Cookie Collective mit The Key, The Secret und Make That Change, Michael Jackson, Man in the Mirror. Ich sag ja, gutes Feierabendprogramm, ne?

0: Der nicht von ihm selbst geschrieben war, sondern von dieser fantastischen Cedar Garrett. Aber der Song war einfach zu gut, um drauf zu verzichten. Der Erfolg gab ihm dann am Ende recht und Cedar Garrett sowieso. Hier ist Nostalgie, nur die größten Songs, gleich Party Music von Kenny Loggins. 'Cause I gotta cut loose, foot loose. Und jetzt East 17, es donnert.
1: Donnerwetter.
0: Ja, darum geht's im Wesentlichen.

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6: Ja, schönen Feierabend. Heute ist kalendarischer Herbstanfang. Da gibt's von uns doch direkt mal 100 Euro zu gewinnen. Netto und steuerfrei natürlich. 100 Euro werden rausgehen und dafür sag uns mal bitte, was das hier für eine Fernsehsendung ist. Hurra! Ah, TV-Klassiker ist gesucht. Was steckt da dahinter? Hurra! Wer das weiß,

0: Gewinnt die 100 Euro jetzt und hier und das unter der 0137 90 30 200. 0137 90 30 200 für 50 Cent aus allen deutschen Netzen und vorher noch ein paar Regeln. Mitmachen bitte ab 18, an Minderjährige werden keine Gewinne ausgezahlt. Jeder Anruf kostet 50 Cent aus allen deutschen Netzen. Bitte darauf achten, dass nicht jeder Anruf, der Kosten produziert, auch automatisch ins Studio gelangt. Gewinnchancen im Leitungsspiel 1 zu 200.000. Parallel dazu kann die Redaktion jederzeit ausgewählte Anrufer per Zufallsprinzip direkt ins Studio durchstellen. Die Teilnahmebedingungen sind auf cashquiz.de zu finden. Dort sind dann später auch alle Lösungen und Gewinner notiert und ein Spiel dauert maximal bis Sendungsende. So, 100 Euro dürfen sehr, sehr gerne raus. Dafür bitte uns nur mal sagen, was das hier ist. Wer kennt noch diese Fernsehsendung? Das ist die Gewinnernummer, die 0137 90 30 200. 0137 90 30 200. Für 50 Cent aus allen deutschen Netzen mit Leitung 3 bist du live bei uns in der Show. Und live hier in der Show, der Carsten, der ursprünglich ja auch rote Haare hat. Ne? Färbst du dir nur immer dunkel?
1: Ursprünglich habe ich auch rote Haare, ja genau. Ich komme auch immer wieder regelmäßig den Hexenverbrennungen. Was ich aber eigentlich erzählen wollte, ist, dass unser Spielechef so eine ähnliche Lache hat, ne?
0: Ah, hör mal. Stimmt, das ist unser Spielechef übrigens an dieser Stelle. Ganz liebe Grüße, stimmt, wir hören doch mal rein.
2: Oh ja.
0: Aber richtig sehr krass. Aber richtig sehr krass. Ähnlich, aber hat nichts mit unserem Spielechef zu tun, die Sendung, aber könnte man meinen, ne?
1: Könnte.
0: Mit Leitung 3 bist du live bei uns in der Show und sag mal die 100 Euro, die man hier gewinnen kann. Carsten, die hat man wann auf dem Konto?
1: Heute Abend. Oha. Das ist unglaublich schnell. Per Echtzeitüberweisung ist das Geld dann wirklich schon heute Abend da.
0: Ah, echt, ist das frech. Durchgestellt mit dem Chance-Button. Wer ist denn da? Hallo?
3: Matthias, hallo.
0: Hallo Matze, bist du gerade unterwegs, ne?
3: Bin ich, genau.
0: Na dann, komm gut ans Ziel und nimm dir 100 Euro mit. Was kommt raus?
3: Meister Eder und sein Pumuckl.
0: Das stimmt. Und damit hast du 100 Euro gewonnen. Herzlichen Glückwunsch, Matthias. Bleib bitte am Telefon, ja? Ganz viel Freude mit dem Geld. Ja, und wir machen weiter. Bitte am besten, also richtig cool wäre, wenn wir genauso schnell weitermachen könnten. Ohne falsche Antwort. Gleich der nächste Gewinner, damit wir heute eine schöne, runde Gewinnershow an diesem 23. September haben. Was ist das? Aha, was steckt denn hier dahinter? Okay, kurzer Ausschnitt. Wer hat's erkannt? Wer weiß es, der gewinnt die nächsten 100 Euro Runde startet. Da komm, einmal immer noch rein, was ist das? Oh Gott, okay, wer das weiß, 0137 90 30 200, 0137 90 30 200 für 50 Cent aus allen deutschen Netzen. Lass gerne Luftballons aufsteigen, gleich wenn du hier gewinnst, die nächsten 100 Euro für diesen Schnipsel.
1: Ja. Das ist amtlich.
0: Sportlich, oder?
1: Absolut.
0: Eieiei. Also wer das raus hat, gewinnt hier vollkommen zu Recht die nächsten 100 Euro. Mit Leitung 3 bist du wieder live bei uns in der Show. Melli war schon mal bei uns in der Show und meinte damals das.
4: Ja, sag mal die Antwort. Okay, mach mal.
5: Ja, das ist jetzt Speedy Gonzales, die schnellste Maus von Mexiko.
2: Ich glaube, Melli, du bist die schnellste Maus.
4: Ich glaube, du bist die schnellste Anruferin, die wir jemals hatten mit der schnellsten Antwort. Speedy Gonzales ist es aber trotzdem nicht du. Es tut mir leid.
0: Komm, Kindheitserinnerung hoch. Speedy Gonzales habe ich auch geliebt, aber ist es nicht.
1: Nee. Folgendes, 200 Euro biete ich an. Wir hören nochmal kurz auf diesen ganz, ganz kleinen Ausschnitt und dann klappt's bestimmt. Daumen sind gedrückt.
0: Was ist das? Doppelter Gewinn für 200 Euro. Es ist ja nicht mal eine Sekunde. Nicht mal eine Sekunde. Boah, 0137 90 30 200. So, wenn's einer raus hat, jetzt bitte. Keine falsche Antwort. Wir hatten uns darauf verständigt. Keine falsche Antwort. Du gewinnst jetzt sogar den doppelten Gewinn. 200 Euro unter der 0137 90 30 200. 50 Cent aus allen deutschen Netzen. Aber ich gebe auch zu bedenken, diese Sendung läuft, glaube ich, auch nirgends mehr, oder? Wo läuft denn sowas noch?
1: Boah, da fragst du mich, also keine Ahnung. Ich weiß es nicht, vielleicht läuft es ja auf irgendeinem Special Interest oder so Programm noch, ich weiß es nicht.
0: Frage ich überhaupt den Mann, der das ZDF Traumschiff guckt? Also es geht jetzt um diese Sendung. Was suchen wir hier bitte für 200 Euro? Es ist auf jeden Fall nicht Speedy Gonzales. So, jetzt bitte, Spaß beiseite, wir brauchen die Lösung. Astrid, die meinte in der vorhergehenden Sendung das.
4: Was hast du raus, bitte?
5: Bugs Bunny.
4: Oh Mann, Astrid, ich hätte es dir so gegönnt. Das ist leider auch nicht richtig.
1: Das ist also wirklich schlimm.
0: Es tut langsam wirklich weh. Es ist nicht Bugs Bunny. Es ist auch nicht richtig. Speedy Gonzales bitte abhaken. Bugs Bunny bitte abhaken. Was suchen wir denn?
1: Boah. Wir suchen die richtige Antwort. Wir brauchen die richtige Fernsehsendung. Wenn sich irgendwer erinnern kann. Komm, ich lege auch nochmal Geld drauf. Wir machen 300 Euro für die richtige.

0: Antwort.
1: Ärgert sich auch schon unser Spielechef, ne? 0137 90 30 200. 0137 90 30 200 für 50 Cent aus allen deutschen Netzen. Wie heißt diese Fernsehsendung? Für 200 Euro und das Geld geht raus. Hast du heute Abend noch auf dem Konto? Also auch die Höhe des Gewinns, da ändert sich an den Modalitäten nichts, ne?
0: Genau, also das ist völlig egal, welcher Betrag, alles geht heute Abend hier raus per Echtzeitüberweisung.
1: So, einmal spiele ich es noch ab und dann bitte dein Klingeln und deine Lösung. Und du als Gewinner, was ist es? 0137 90 30 200, 50 Cent aus allen deutschen Netzen, mit Leitung 3 bist du live bei uns, so wie Björn, der meint in einer anderen Sendung das.
2: Was hast du raus?
3: Das ist der rote Panther.
2: Oh, aha.
4: Aha.
2: Gute Idee, finde ich.
4: Na, dran, aber doch vorbei.
2: Tut mir leid, Björn. Tut mir leid.
1: Hey, nope. Paulchen, Panther war es doch auch nicht. Gar nicht, Björn. Es tut mir leid.
0: Nee, tun sich immer wieder schwer, Mensch. Also folgendes. Da das ja doch sehr speziell zu sein scheint, lege ich jetzt mal nicht 100 Euro drauf, sondern ich mache jetzt 200 Euro oben rauf.
1: Wow.
0: 500 Euro für die richtige Antwort.
1: Okay, das ist mal eine fette Ansage jetzt am Mittwochfeierabend. 500 Euro werden rausgehen dafür hier. Was ist einer, der es raus hat, der das noch weiß? So, dann ist das jetzt deine, denn wirklich deine ganz persönliche Gewinnernummer. Es ist die 0137 90 30 200. Es geht um 500 Euro mit der 0137 90 30 200. 50 Cent aus allen deutschen Netzen. Wer weiß, was das hier für ein TV-Klassiker ist? Die nächste Antwort muss sitzen, bitte. Tanja Demant in der folgenden Sendung das.
2: Was ist deine Lösung, bitte?
5: Ich glaube, es ist das Dschungelbuch.
2: Das Dschungelbuch? Oh Gott, ich habe das Dschungelbuch ehrlich gesagt nie gesehen.
4: Nee, Mirko, da bin ich auch raus, keine Ahnung.
2: Aber ich kann dir leider nur so viel sagen, es ist falsch.
1: Ach, Fernsehsendung, nee, ganz klar, kein Film, Fernsehsendung. Das Dschungelbuch.
0: Also ich habe so das Gefühl, dass wir so ein bisschen so ein Rumraten hier haben, ne?
1: Voll.
0: Also ich hätte jetzt folgende Idee. Ich lege jetzt nochmal ein 100er drauf. 600 Euro für die richtige Antwort. Und das Geld ist heute Abend auf dem Konto. Gibt es denn irgendwen in Radio Deutschland, der das noch kennt?
1: Es geht um diese Sendung hier. Ganz ehrlich, SOS an der Stelle. Was ist das? 0137 90 30 200. Es geht um 600 Euro mittlerweile und der Gewinn wird rausgehen. Der bleibt nicht hier, auf gar keinen Fall. 0137 90 30 200 für 50 Cent aus allen deutschen Netzen. Dschungelbuch haben wir gehört. Rosaroter Panther, Bugs Bunny, Speedy Gonzales. Ist jemand in Leitung 3, Carsten? Ist jemand da?
0: Nee, es ist noch keiner da. Es hat ja auch nicht wieder geklingelt. Pass auf, egal, jetzt ist es wirklich eh schon wurscht mit dem Budget, sind wir schon drüber. Ich leg noch was drauf. 750 Euro für die richtige Antwort.
1: Wer weiß, was das hier ist? TV-Klassiker für 750 Euro jetzt unter der 0137 90 30 200. Ich glaube, die Sendung läuft auch nirgends mehr im Fernsehen. Weiß es überhaupt noch jemand? Ist wirklich die Frage der Stunde. 0137 90 30 200. 50 Cent aus allen deutschen Netzen mit Leitung 3. Bist du live bei uns in der Show? Und nochmal, du machst den Ausschnitt ja nicht irgendwie präsenter oder klarer, nur weil du dir mit dem Geld da drauf ballerst, Carsten. Verstehst du es nicht?
0: Nee, aber vielleicht kann man jemanden nochmal motivieren, auch ein bisschen rumzufragen, ob jemand aus der Nähe das noch irgendwie kennt, da kann man sich das Geld teilen, ich weiß es nicht. Ich bin ein bisschen verzweifelt, weil das Ding ist ja so kurz, dieser Ausschnitt. Und darum mache ich jetzt Folgendes, egal was du sagst, egal was der Spielechef sagt. Jetzt gibt's für unsere Hörerinnen und Hörer 1000 Euro und das Geld ist heute Abend auf eurem Konto. Gibt es irgendwen, der das noch kennt? 1000 Euro.
1: Da muss ich mal kurz durchatmen, das ist ja Wahnsinn. 1000 Euro netto und steuerfrei am 23. September. Das Geld wird rausgehen, wir brauchen einen Gewinner. Was ist das? Wer weiß es? 0137 90 30 200. Es ist leider immer noch keiner da, bitte ändern. Es geht um 1000 Euro. 1000 Euro, die hier den Sender verlassen, auf jeden Fall. Für eine, der oder die weiß, was das ist. Fernsehsendung, TV-Klassiker. Wer kann sich noch erinnern? Speedy Gonzales haben wir gehört. Das ist falsch. Astrid meinte Bugs Bunny. Rosaroter Panther und Dschungelbuch. Alles nicht richtig. 0137 90 30 200. 50 Cent aus allen deutschen Netzen. Was suchen wir hier? Selbst eine Kollegin sagt gerade, das sei Heidi. Das ist ja auch falsch. Also selbst die Kollegen liegen gerade falsch. Was ist denn hier kaputt eigentlich gerade?
0: Nee, es macht jetzt auch wirklich keinen Sinn, irgendwie ganz wild rumzuraten und irgendwelche Sendungen zu sagen, die einem gerade so einfallen.
1: Heidi!
0: Wir brauchen jemanden.

0: der es wirklich hundertprozentig weiß. Und darum verdoppel ich jetzt auch nochmal eure Gewinnchance. Zur Leitung 3 gebe ich euch die 7 noch mit dazu. Das heißt, entweder ihr holt euch die 3 oder die 7 ab sofort und dann seid ihr bei uns. Lösung sagen, 1000 Euro mitnehmen. Ab jetzt doppelte Gewinnchance.
1: So, bitte an dieser Stelle das Ticket für 1000 Euro lösen. Das Ticket bekommst du unter der 0137 90 30 200. Dein Ticket zu 1000 Euro, wenn du weißt, was das hier ist. 0137 90 30 200. Und es sind jetzt sogar 2 Studioleitungen geöffnet. 2 Tickets führen jetzt zu den 1000 Euro mit der 0137 90 30 200. 50 Cent aus allen deutschen Netzen. Komm du bitte jetzt sofort zu uns, triff Leitung 3 oder 7. Du kommst ohne Umwege direkt zu uns rein in die Show, sagst uns, wie diese Fernsehsendung heißt. Und du kannst morgen früh aufwachen mit der Gewissheit, ey, du hast ein Taui mehr hier vom Sender bekommen.
0: Genial. Und damit es jetzt schneller geht, hau ich noch eine Leitung rein. Die 9 kommt mit dazu, ab sofort.
1: Wow.
0: Die dreifache Gewinnchance. Die 3, die 7 oder die 9 erwischen und es klingelt.
1: 3 Studioleitungen sind geöffnet. Gott, die Sendung ist gleich vorbei, liebe Freunde. Einer, der wirklich sich noch erinnern kann. Einer. Was ist das für ein TV-Klassiker? 0137 90 30 200. Es läuft ja nirgends mehr. 0137 90 30 200. 50 Cent aus allen deutschen Netzen. Spricht doch Bände. Die falschen Antworten, die sprechen doch wirklich Bände. Speedy Gonzales, Bugs Bunny, Rosa-Roter Panther, Dschungelbuch. Nein, was ist das? Für 1000 Euro. 3 Leitungen sind jetzt offen. Lass uns bitte an dieser Stelle, ehe die Sendung gleich beendet wird, Carsten, mal den Turbo zünden.
0: Das machen wir sehr gerne. Ich gebe 2 Leitungen mit dazu jetzt auf einmal, nämlich die 12 und die 14.
1: Ja.
0: Jetzt machen wir aus der dreifachen die fünffache Gewinnchance. 5 Leitungen führen jetzt zu 1000 Euro.
1: 5 Studioleitungen sind geöffnet. Du weißt, was das hier ist? Dann bitte jetzt die Mission 1000 Euro. Sie ist gestartet unter der 0137 90 30 200. Und wir spielen gleich sofort wieder Musik, sobald hier jemand gewonnen hat. Versprochen. 0137 90 30 200 für 50 Cent aus allen deutschen Netzen. Evers gleich 18.45 Uhr haben und das Cash-Quiz gleich zu Ende ist. Wir brauchen die richtige Lösung. Die 1000 Euro werden auf jeden Fall rausgehen. Also das können wir vielleicht den Skeptikern auch nochmal sagen. Das Geld wird definitiv rausgehen, den Sender verlassen. Ne?
0: Ja, definitiv. Also das Geld ist dann per Echtzeitüberweisung heute schon auf deinem Konto. Heute Abend ist es soweit. Ihr könnt darüber heute Abend verfügen. So, und damit es jetzt wirklich schneller geht, damit wir auch schneller das Geld noch raushauen können, gebe ich die 17 und die 18 direkt nebeneinander liegend an euch jetzt auch noch frei. Das heißt, die siebenfache Gewinnchance und es wird garantiert klingeln. Wir gehen nicht ohne Gewinner oder Gewinnerin. Das Geld geht garantiert raus.
1: So, rausschicken muss ich an dieser Stelle auch unsere Studioleiterin Bärbel. Die will uns nämlich hier schon vom Sender feuern. 0137 90 30 200. Bitte gib uns noch ein paar Augenblicke, dass wir gleich hier einen Gewinner küren können. Wer weiß, was das ist? 0137 90 30 200 für 50 Cent aus allen deutschen Netzen. 7 Studioleitungen sind geöffnet. Wir brauchen bitte jetzt den richtigen Titel dieser Fernsehsendung und du gewinnst 1000 Euro netto und steuerfrei in den letzten Sekunden. Und Bärbel sagt, die Sendung geht nur noch ein paar Augenblicke, ein paar Sekunden gibt es uns nur noch. Wir bräuchten jetzt eigentlich gerade den Klingeln. Carsten, was kannst du noch machen?
0: Komm, ich zünde nochmal den Turbo und zwar gebe ich die 23, die 26 und die 33 auch noch mit rein ins Spiel. Jetzt die 10-fache Gewinnchance. Garantiertes Klingeln innerhalb der nächsten 120 Sekunden.
1: Oh Gott.
0: Das brauchen wir jetzt wirklich hier. Es muss jetzt passieren. Es wird jetzt passieren. Das Geld geht garantiert raus.
1: Sendung in 120 Sekunden zu Ende. Einer bitte und wir hören das letzte Mal rein. Einer, der weiß, was das hier für ein TV-Klassiker ist. Wenn du es weißt, du gehörst zu einem ganz kleinen Kreis, ganz ehrlich. Schnapp dir jetzt die 1000 Euro unter der 0137 90 30 200. Wir sind gerade jetzt auf Gewinnersuche in den letzten 110 Sekunden. Uns rennt die Zeit davon. Wir müssten uns eigentlich gerade verabschieden. 0137 90 30 200 für 50 Cent aus allen deutschen Netzen. Carsten, siehst du da schon jemanden in der Leitung?
0: Es ist noch keiner in diesen 10 aktiven Leitungen. Wenn ihr anruft, bekommt ihr garantiert eine Leitung. Hier gibt es kein Besetzzeichen, kein Anrufbeantworter, kein Rückruf. Holt euch eine der aktiven Leitungen.

0: Leitung, seid bei uns und kassiert 1000 Euro. Das Geld geht jetzt raus.
1: Heute gewinnen, heute kassieren, das Geld heute noch auf dem Konto. Du wachst also morgen früh auf und du hast 1000 Euro mehr auf dem Bankkonto. Es wird so passieren. 0137 90 30 200. Was ist das? Letztes Mal reingehört in den letzten 70 Sekunden. 0137 90 30 200 für 50 Cent aus allen deutschen Netzen. Und wer gleich unsere Stimme im Telefon hört, legt dann bitte nicht auf. Das Cash-Quiz gerade live auf Gewinnersuche. 60 Sekunden gibt uns Bärbel jetzt noch, also wir sind wirklich am Ende.
0: Ja, und in der Zeit wird es dann garantiert klingeln. Also dann ist wirklich Schluss. Wir können nicht verlängern, wenn Bärbel das sagt, ist dann wirklich auch Schluss. Und das bedeutet, es wird jetzt hier passieren. Wer die Antwort hat, muss jetzt hier sein. Ganz schnell.
1: Letzte Mal die Gewinnernummer zu 1000 Euro. Das letzte Mal. Es ist die 0137 90 30 200. Einer, der diese Fernsehsendung jemals gesehen hat, einer, der weiß, was das ist. 0137 90 30 200. 50 Cent aus allen deutschen Netzen. 1000 Euro werden rausgehen. Es sind 10 Studioleitungen geöffnet. Mhm. Und nochmal, wer unsere Stimme im Telefon hört, legt bitte nicht auf, denn es gibt die große, maximale 1000 Euro Gewinnchance an diesem Mittwochfeierabend. Das ist ja krass, oder? Durchgestellt. Ja. Mit dem Chance-Button. Wer ist denn da? Hallo? Hallo?
2: Hallo, das ist der Lager, Simon. Hallo?
1: Ich grüße dich. Was hast du raus, bitte?
2: Bitte? Nochmal?
1: Deine Lösung.
2: Das ist Tom und Jerry.
1: Und damit hast du 1000 Euro gewonnen. Herzlichen Glückwunsch. Bleib bitte am Telefon. Wow.

Ja, my baby Nostalgie, nur die größten Songs hier, das heißt mehr 80er und die besten 90er und ab und zu, wenn es wirklich ein richtig toller Song ist, auch mal einer, der Anfang der 2000er gekommen ist, so einer kommt jetzt, nämlich Craig David und Seven Days, hörst du auch nicht mehr jeden Tag im Radio und es gibt überhaupt keinen Grund dafür. Nach Craig David kommt dann auch noch Belinda Carlisle mit Heaven is a Place on Earth. Habt einen schönen Abend, ich bin Peter Mack, 19 Uhr haben wir es mittlerweile.

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0: Hier kommt eine gute Nachricht, eine irre Nachricht für alle Kaffeeliebhaber. Und da sind wir ja im Grunde alle. Die Japaner haben in einer gründlichen Studie festgestellt, allein der Geruch von Kaffee verbessert unsere Stimmung. Und zwar hat man das getestet an Studierenden. Denen hat man frisch aufgebrühten Kaffee vor die Nase gestellt. Die Challenge war, sie durften den Kaffee nicht trinken, sondern nur den Geruch konsumieren, wenn du so willst. Und jetzt kommt das Erstaunliche, nach bereits 5 Minuten waren deutliche Veränderungen messbar. Die Probanden fühlten sich weniger verwirrt, weniger niedergeschlagen und weniger ängstlich, wovor auch immer sie Angst hatten, Prüfungsangst oder sonst irgendwas. Ist das nicht erstaunlich, dass du nicht mal einen Becher Kaffee trinken musst, dass allein der Geruch reicht, um dich ein wenig glücklicher im Leben zu machen? Heißt, wenn du jeden Morgen niedergeschlagen auf dem Weg zur Arbeit bist, geh doch einfach mal an einem Coffeeshop oder an irgendeiner Bäckerei vorbei. Schon ist dein Lebensgefühl für den Tag besser. Ich weiß nicht, wie lange das anhält, aber für den Moment, in dem du Kaffee einatmest, kriegst du erstmal einen gute Laune-Boost. Das gefällt mir sehr.
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So, ich finde, es wird Zeit für einen schönen Abend mit lauter Songs aus den 80s. Das machen wir ja jeden Abend hier bei Nostalgie. Nur die größten Songs. Die 80er ab 8 nennen wir das Ganze. Und die beginnen eben gleich um 8 Uhr, um 20 Uhr bis Mitternacht. 4 Stunden lang nur das Beste aus den 80ern. So coole Songs wie der hier, Glenn Frey.

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